0: 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Kennst du? Die Geschichte hinter diesem Song? 1982. In der Fanpost von Michael Jackson finden sich erschreckende Briefe. Eine Frau schreibt ihm, er wäre der Vater ihrer Zwillinge. Sie träume davon, die Kinder mit ihm gemeinsam großzuziehen und wundere sich, wie er sein eigenes Fleisch und Blut ignorieren kann. Schließlich landet ein Päckchen bei ihm, mit einer Pistole. Es ist die ultimative Drohung der Frau. Sie schreibt, wenn ich nicht in diesem Leben mit dir zusammen sein kann, dann im nächsten. Michael Jackson wird von Albträumen geplagt. Die Frau, die er nie getroffen hat, macht ihm Angst. Er schreibt einen Song. Billie Jean ist nicht meine Geliebte. Sie ist nur ein Mädchen, das behauptet, ich sei es. Aber das Kind ist nicht mein Sohn. Michael Jackson. Billie Jean.
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1: 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Kennst du? Geschichte hinter diesem Song? Es ist 1966. Philip David ist 15 und begeisterter Radiohörer. Stundenlang sitzt er in seinem Kinderzimmer und wartet vor dem Radio auf seinen Lieblingssong. Plötzlich hört er das erste Mal diesen Song. Mit den Fingern fängt er an, auf dem Tisch Schlagzeug zu spielen. Er liebt diese Nummer von den Supremes. 16 Jahre später. Aus Philip David ist Phil Collins, wie wir ihn heute kennen, geworden. Für sein neues Album Hello, I Must Be Going sucht er noch einen Song. Und er entscheidet sich dafür, eine neue Version seines Lieblingssongs aufzunehmen. You Can't Hurry Love wird ein Nummer 1 Erfolg in den USA und ist bis heute ein Teil von bestem Rock und Pop. 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

0: 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Kennst du die Geschichte hinter diesem Song?
1: Pepsi, der Geschmack einer neuen Generation.
0: Es ist 1989. Die Getränkegiganten Coca-Cola und Pepsi führen einen Werbekrieg. Nur die absoluten Megastars dürfen in ihre TV-Spots. Für eine junge Künstlerin ist es dieses Jahr das erste Mal. Madonna. Like 24 Stunden später feiert das Musikvideo zu Like a Prayer auf MTV Premiere und wird zum Skandal. Madonna steht mit blutigen Händen vor brennenden Kruzifixen. Dabei flirtet sie anzüglich mit einer Heiligenfigur.
2: In der Kirche gibt es so viele Tabus. Das macht den Menschen Angst. Die Leute, die meinen Song nicht mögen, haben eher Angst vor ihren eigenen Gefühlen zu diesem Thema.
0: Mehr als 30 Jahre später ist Like a Prayer bester Rock und Pop.
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Kennst du die Geschichte hinter diesem Song? London, Ende der 80er Jahre. Die Ehe von Brian May liegt in Trümmern. Er ist nicht mehr glücklich und zudem hat er eine Affäre. Anita Dobson heißt seine Geliebte. Sie ist TV-Star und bekannt für ihre selbstbewusste und bestimmte Art. Immer wieder sagt sie, ich weiß, was ich will und das bekomme ich auch. Von diesem Satz lässt sich Brian May inspirieren. Er schreibt einen Song über die Selbstbestimmtheit des Lebens. Seine Bandkollegen sind begeistert und I Want It All geht durch die Decke. Anita Dobson ist übrigens heute Brians Ehefrau. Denn was diese Frau will, bekommt sie auch.

0: 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Den Strauß aber bitte auf jeden Fall unverpackt überreichen, sagt der Blumenknigge. 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
1: Packpapier oder Seidenpapier, in das der Blumenstrauß eingewickelt ist, gehört auf jeden Fall ins Altpapier. Allerdings bitte nur trocken. Nasses Papier kann in der Tonne schimmeln und dann nicht mehr recycelt werden. Ist der Strauß in Zellophanfolie oder eine Folientüte eingepackt, dann gehören diese Verpackungen in die gelbe Tonne oder den gelben Sack. 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
3: Im Studio Anna Löwer. Schönen guten Morgen. Die USA werden weit mehr als 5000 Soldaten aus Deutschland abziehen. Das hat US-Präsident Trump angekündigt.

0: US-Zölle auf EU-Autos könnten Deutschland hart treffen. IFO-Präsident Fuest warnte in der Bild am Sonntag, wenn die EU mit Gegenzöllen reagiert, könnte das einen Handelskrieg auslösen. Die Folge: Deutschland droht in diesem Jahr noch eine Rezession, so Fuest. Und nun weitere Meldungen in Kürze. Im Erpressungsfall um vergiftete Babynahrung in Österreich ist ein Verdächtiger festgenommen worden. Laut Staatsanwaltschaft handelt es sich um einen 39-jährigen Mann. Mitte April wurden manipulierte Gläser in Österreich, Tschechien und der Slowakei gefunden. Knapp ein Jahr nach dem Start von Schwarz-Rot fällt das Zeugnis der Deutschen hart aus. Laut einer INSA-Umfrage für die Bild am Sonntag ist gerade mal nur jeder Fünfte mit Kanzler Merz zufrieden. 76% sind mit der Koalition unzufrieden. INSA-Chef Binkert sagt, Zustimmung und Vertrauen seien auf einem Tiefpunkt. Der VfB Stuttgart hat in der Bundesliga im Kampf um die Champions-League-Plätze einen Last-Minute-Punkt geholt. In Hoffenheim schaffte Stuttgart durch ein Tor kurz vor Schluss ein 3:3. Außerdem spielten Bayern-Heidenheim 3:3, Frankfurt-HSV 1:2, Bremen-Augsburg 1:3, Berlin-Köln 2:2 und Leverkusen-Leipzig 4:1.
1: 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Das Wetter für uns in Baden-Württemberg.
2: Ziemlich bedeckt ist es heute Morgen und es regnet auch immer mal wieder, teils auch kräftiger. Später bleibt es dann auch grau, immer mal wieder wird es nass. Die Höchstwerte, die liegen heute in Stuttgart bei 26 Grad. Morgen dann weiter viele Wolken, nur zeitweise ein bisschen Regen, dazu maximal 20 bis 23 Grad.
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2: Zurzeit liegen uns keine Verkehrsmeldungen vor, die Straßen sind frei.
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0: 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Kennst du die Geschichte hinter diesem Song? Es ist 1996. Skunk Anansie, Sängerin Skin, hat einen schlimmen Abend. Gerade hat sie mit ihrer Freundin Schluss gemacht. In ihrem Kopf pocht immer derselbe Satz. Ich hoffe, jetzt fühlst du dich gut. Schließlich nimmt sie die Autoschlüssel, knallt die Tür hinter sich zu und fährt zu ihrer Ex-Freundin. Sie hämmert gegen die Wohnungstür. Doch niemand öffnet. Wieder zu Hause setzt sich Deborah in die Küche und schreibt todtraurig und voller Wut einen Song.
1: Ich hoffe, jetzt fühlst du dich gut.
0: Skunk Anansie's Hedonism gehört heute für uns zu bestem Rock und Pop.
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4: Im Studio Anna Löwer. Schönen guten Morgen. Die USA werden weit mehr als 5000 Soldaten aus Deutschland abziehen. Das hat US-Präsident Trump angekündigt, ohne weitere Details zu nennen. Unterdessen wächst die Kritik an den Plänen auch bei den Republikanern. Die Vorsitzenden der Verteidigungsausschüsse in Senat und Repräsentantenhaus warnen davor, dass der Teilabzug der US-Streitkräfte das falsche Signal an Russlands Präsidenten Putin senden könnte. Beide sorgen sich auch, dass auch US-Soldaten aus Spanien und Italien abgezogen werden könnten. Am Bodensee gibt's bei Langenargen jetzt die erste Ladesäule für E-Boote. Bis 2040 soll die Schifffahrt hier klimaneutral sein. Das planen Deutschland, Österreich, die Schweiz und Liechtenstein.

0: Im Erpressungsfall um vergiftete Babynahrung in Österreich ist ein Verdächtiger festgenommen worden. Laut Staatsanwaltschaft handelt es sich um einen 39-jährigen Mann. Mitte April wurden manipulierte Gläser in Österreich, Tschechien und der Slowakei gefunden. Immer mehr Läden schließen und viele Innenstädte stehen deshalb quasi vor dem Aussterben. Die Stadtforscherin Ricarda Petzold rät, aber nicht nur neue Geschäfte zu fördern, sondern auch Schulen, Arztpraxen oder Spielplätze in die Innenstädte zu holen, damit dort wieder mehr los ist. In der Bundesliga gab es folgende Ergebnisse. München-Heidenheim 3:3, Frankfurt-HSV 1:2, Bremen-Augsburg 1:3, Berlin-Köln 2:2, Hoffenheim-Stuttgart 3:3 und Leverkusen-Leipzig 4:1.
1: 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Das Wetter für uns in Baden-Württemberg.
2: Ziemlich bedeckt ist es heute Morgen und es regnet auch immer mal wieder, teils auch kräftiger. Später bleibt es dann auch grau, immer mal wieder wird es nass. Die Höchstwerte, die liegen heute in Stuttgart bei 26 Grad. Morgen dann weiter viele Wolken, nur zeitweise ein bisschen Regen, dazu maximal 20 bis 23 Grad.
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2: Vorsicht auf der B29 Stuttgart Richtung Aalen. Hier ist der Gmünder Einhorn-Tunnel gesperrt. Ein Auto ist liegen geblieben.
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0: 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Kennst du die Geschichte hinter diesem Song?
1: 1994. Hooters-Gitarrist Eric Bazilian hat eine schlaflose Nacht. Er macht sich viele Gedanken und ist in einer sentimentalen Stimmung. Er nimmt seine Gitarre und schreibt einen Song. Später wird er einmal sagen, ich habe noch nie so schnell einen Song geschrieben. Auf seinem ersten Soloalbum erscheint der Song am Ende der CD als versteckter Song. Als er einige Zeit später die junge Sängerin Joan Osborne kennenlernt, fragt er sie, hey, möchtest du diesen Song vielleicht spielen? Joan hört sich den Song an und ist begeistert. Ihre Version geht international durch die Decke und gehört heute fest zu bestem Rock und Pop.
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12: Im Studio Anna Löwer. Schönen guten Morgen. Städtetag und Handelsverband fordern mehr Einsatz für die kriselnden Innenstädte in Deutschland. Immer mehr Läden schließen. Allein dieses Jahr werden deutschlandweit rund 4.500 Geschäfte dicht machen, schätzt der Handelsverband. Stadtforscherin Ricarda Petzold sagt, für eine lebendige Innenstadt braucht es mehr Angebote wie Kinos, Arztpraxen oder auch einfach Büros.
13: Je mehr Gründe ich habe, in die Innenstadt zu gehen, desto besser kenne ich die Innenstadt. Und das wiederum kommt auch dem Handel zugute. Also, aber dass man jetzt alle Kraft alleine nur beim Handel sieht, das ist nur das Fragezeichen, was ich für die Zukunft hätte.
12: Die USA werden weit mehr als 5000 Soldaten aus Deutschland abziehen. Das hat US-Präsident Trump angekündigt, ohne weitere Details zu nennen. Unterdessen wächst die Kritik an den Plänen auch bei den Republikanern. Die Vorsitzenden der Verteidigungsausschüsse im Senat und Repräsentantenhaus warnen davor, dass der Teilabzug der US-Streitkräfte das falsche Signal an Russlands Präsidenten Putin senden könnte. Beide sorgen sich auch, dass auch US-Soldaten aus Spanien und Italien abgezogen werden könnten. Und nun weitere Meldungen in Kürze. Neue US-Zölle auf EU-Autos könnten Deutschland

0: Heidenheim 3:3, Frankfurt HSV 1:2, Bremen Augsburg 1:3, Berlin Köln 2:2, Hoffenheim Stuttgart 3:3 und Leverkusen Leipzig 4:1.
1: 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Das Wetter für uns in Baden-Württemberg.
2: Ziemlich bedeckt ist es heute Morgen und es regnet auch immer mal wieder, teils auch kräftiger. Später bleibt es dann auch grau, immer mal wieder wird es nass. Die Höchstwerte, die liegen heute in Stuttgart bei 26 Grad. Morgen dann weiter viele Wolken, nur zeitweise ein bisschen Regen, dazu maximal 20 bis 23 Grad.
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2: Zurzeit liegen uns keine Verkehrsmeldungen vor, die Straßen sind frei.
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3: Habt ihr am 26.06.2026 schon was vor? Ist doch eigentlich ein klasse Datum, um zu heiraten. Überlegt ihr euch gerade ja dann mehr dazu nach Queen und Bon Jovi? Ich bin Benjamin Elstner. Guten Morgen.
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0: die 977 Gott und Rock am Sonntagmorgen. Einfach heiraten heißt eine aktuelle Aktion der evangelischen Kirche und macht es eigentlich Planungsmuffeln extrem einfach. Am 26.06.2026 kann fleißig geheiratet werden und Dagmar Hempel weiß, wie das Ganze funktioniert.
1: Die evangelische Kirche macht es möglich. Einfach heiraten am 26.06.26. Gottes Segen für alle, die sich lieben. Ganz einfach, spontan, ohne großen Aufwand, als kirchliche Trauung oder als Segnung.
2: Und wir wollen es eben deshalb niedrigschwellig halten, weil es viele Paare gibt, die davor zurückschrecken, weil eine Hochzeit, insbesondere die kirchliche, halt mit riesen Aufwand auch verbunden ist. Man lädt viele Menschen ein, man muss für die Deko sorgen, man muss einen DJ engagieren, weiß was ich weiß.
1: Erzählt Pfarrer Friedrich Juli, der sich an der Aktion beteiligt und Paare trauen oder segnen wird.
2: Wir sprechen Menschen an, die vielleicht den richtigen Zeitpunkt verpasst haben, weil schon Kinder da waren und sie da den Aufwand gescheut haben. Wir sprechen Paare an, die schon lange gemeinsam unterwegs sind, aber eben nochmal Gottes Segen für ihre Ehe oder Beziehung eben empfangen wollen.
1: Genau so ein Paar sind Susanne, 57, und Roman, 59. 20 Jahre standesamtlich verheiratet und irgendwie den richtigen Zeitpunkt zur kirchlichen Trauung verpasst.
3: Es ist ja irgendwie so, man kriegt dann einfach den Hintern nicht hoch. Man möchte schon nochmal kirchlich heiraten, aber irgendwie, ja, man ist im Beruf eingespannt. Und das war eine Gelegenheit, dass man Spontanes machen kann und ohne großen Aufwand.
1: Zur Trauung kommen Susanne und Roman nach der Arbeit mit dem E-Bike. Für den Ringtausch in der Kirche hat ihr Mann Roman spontan eine Idee.
4: Wir haben nämlich seinerzeit die Ringe nicht gravieren lassen. Also das wäre jetzt vielleicht noch eine Idee, die man dann realisieren könnte.
0: Einfach heiraten könnt ihr also am 26. Juni zum Beispiel in Ludwigsburg, in Stuttgart, Reutlingen, Tübingen und an vielen weiteren Orten in Baden-Württemberg. Bei Interesse findet ihr mehr unter einfachheiraten.de. Info im Internet. Und während ihr euch jetzt durchklickt, habe ich die Shakespeare Sister für euch mit Hello bei der 977. Ich bin Benjamin Elsner. Guten Morgen.

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0: Der Sonntagmorgen mit der 977. Und ich war die Tage im Kino und habe mir den noch nicht veröffentlichten Film Das Gewicht der Welt reingezogen. Klingt ein bisschen nach Fantasy, ist aber ein Dokumentarfilm über Naturwissenschaftler. Und ja, was langweilig klingt, ist es aber überhaupt gar nicht. Der Film begleitet drei Naturwissenschaftler. Dr. Maria Hörholt untersucht das Eis von Grönland. Professor Sebastian Seiferts Fachgebiet ist die physikalische Chemie und Dr. Nana Grüning ist Molekularbiologin. Ihre eigentliche Aufgabe ist die Suche nach Fakten, wie unsere Welt funktioniert oder wie Professor Seifert es seinen Studenten vermittelt.
1: Wissenschaft sagt euch nicht, ob ihr an Klobrillen lecken sollt oder nicht. Sie sagt euch nur, was ihr da alles aufleckt.
0: Jetzt das Problem, was, wenn du herausgefunden hast, dass die Welt, wie wir sie kennen, vor dem Untergang steht, aber niemand will das hören. Was machst du dann?
2: Wir möchten so doll daran glauben, wenn wir nur noch besser erklären, dann macht die Politik das Richtige.
0: Ja, stellen Sie aber fest, die Politik macht das nicht. Ihr Ausweg also aus den Wissenschaftlern werden Aktivisten. Unterschiedlich radikal und immer wieder im Zwiespalt, ist das überhaupt ihre Rolle? Der Film begleitet sie, wie sie sich dem Ganzen stellen und was es aber auch für sie bedeutet, Verantwortung zu übernehmen. Das Schöne, die Forscher haben trotz aller Rückschläge noch Hoffnung. Maria Hörholt fasst ihre Motivation so zusammen.
2: Was mir Hoffnung macht, ist, dass die meisten Menschen ein gutes Leben wollen und auch ganz viel Ideen und Potenzial haben.
0: Und ich glaube, darum geht es in dem Film. Die Wissenschaftler wollen motivieren, wollen das Potenzial heben. Klappt das? Ich finde ja, weil im Film zeigen sie, dass wir uns so oder so auf Veränderungen einstellen müssen. Wie umfassend diese sein werden, das können wir noch beeinflussen, wenn wir jetzt die Krise ernst nehmen und handeln. Das Gewicht der Welt läuft ab kommenden Sonntag im Atelier am Bollwerk, sogar mit Regisseur Florian Heinzen-Ziop, der anschließend dann zum Gespräch einlädt.

0: 977 Gott und Rock hier. Einfach loslassen, was vergangen ist, was vielleicht auch nicht mehr gebraucht wird, wo aber mein Herz durchaus noch nicht richtig loslassen kann. Sich das bewusst vorzunehmen, dazu lädt ein Gottesdienst im Schwarzwald ein. Caroline Harrow-Gnenninger war da dabei, als sich die Besucher gemeinsam um eine Feuerschale versammelt haben.
1: Die Abendsonne scheint ins Schwarzwaldtal. Es sind Momente zum Festhalten. Aber den Besuchern geht's jetzt ums Loslassen. Zuerst nehmen sie sich Zeit für Stille und Gebet. Und dann geht's zur Feuerschale rüber mit Helga Klär von Kirche im Nationalpark Schwarzwald.
2: Ja, wir wünschen Ihnen gute Erfahrung auch mit dem Verabschieden von Dingen, die einem sicher wertvoll waren. Sie bewahren sie in Ihrem Herzen.
1: Jetzt kann jeder seine persönlichen Schätze ins Feuer werfen. Briefe oder Fotos. Daran hängen viele Erinnerungen, zum Beispiel an Freundschaften oder an die Liebe.
3: Also es waren alte Gutscheine von Verflossenen.
4: Von meiner Freundin Tagebücher und Traumbücher. Meine Freundin hat mir gesagt, ich sollte niemanden zum Lesen geben. Die ist schon vor 8 Jahren gestorben.
1: Auch Unterlagen aus einer Familiengeschichte sind dabei.
5: Ich habe lange Jahre aus meiner Familiengeschichte Dokumente auch aufgehoben. Meine Eltern sind schon auch im Dritten Reich, haben die gelebt. Und dann habe ich mich auch lange mit der Geschichte auseinandergesetzt. Und da konnte ich mich jetzt heute von ein paar Dingen auch verabschieden.
1: Einige kommen hier am Feuer auch ins Gespräch über ihre Erinnerungen.
3: Für mich ist es viel schöner natürlich hier draußen in der Natur am Feuer. Das ist was ganz anderes als im Schredderer allein im Kämmerchen.
1: Ein Stück weit loslassen. Ist aber nicht einfach, Seelsorgerin Helga Klär.
2: Also tatsächlich habe ich dazwischen noch mal einen Umschlag gefunden von einem Gemälde von meinem Sohn, als der klein war. Das habe ich jetzt wieder mitgenommen.
0: Caroline Harrow-Gnenninger über die Veranstaltung Würdiges Feuer im Nationalpark Schwarzwald. Mehr darüber und auch weitere spirituelle Angebote findet ihr im Web unter kirche-nationalpark-schwarzwald.de.

977 Gott und Rock hier. Wünscht man keinem, aber manchmal kommt es halt dann doch anders als geplant. Und man braucht Hilfe, zum Beispiel vom Kinderhospiz. Was die da alles anbieten und warum diese Hilfe unfassbar wertvoll für Betroffene ist. Dazu gleich mehr nach 9, hier bei der 977 Gott und Rock. Und natürlich nach dem besten Rock und Pop. Jetzt von Mike Oldfield und Maggie Riley mit Moonlight Shadow. Ich bin Benjamin Elsner. Schönen guten Morgen.

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10: Im Studio Anna Löwer. Schönen guten Morgen. Neue US-Zölle auf EU-Autos könnten Deutschlands Wachstum bremsen. IFO-Präsident Clemens Fuest warnt, sollte die EU mit Gegenzöllen reagieren, droht Deutschland noch in diesem Jahr eine Rezession, sagte er der Bild am Sonntag. Trump will Zölle auf Autos aus Europa auf 25% erhöhen. Am Bodensee gibt's bei Langenargen jetzt die erste Ladesäule für E-Boote. Bis 2040 soll die Schifffahrt hier klimaneutral sein. Das planen Deutschland, Österreich, die Schweiz und Liechtenstein. Maria Bouillet von der beteiligten Firma Bouillet Energy kämpft deshalb für eine Förderung.
11: Wenn nur ein oder zwei Boote zu denen kommen zum Laden, dann reicht das natürlich nicht, um den Anschaffungswert der Ladesäule wieder rauszubekommen. Und in unseren Augen muss es da eine Initialförderung geben des Landes oder vielleicht eine ganz regionale Förderung oder auch des Bundes. Und wir würden uns natürlich wünschen, dass dort alle Anrainer vom Bodensee dabei sind.
10: Und nun weitere Meldungen in Kürze. Knapp ein Jahr nach dem Start von Schwarz-Rot fällt das Zeugnis der Deutschen hart aus. Laut einer INSA-Umfrage für die Bild am Sonntag ist gerade mal nur jeder Fünfte mit Kanzler Merz zufrieden. 76% sind mit der Koalition unzufrieden. INSA-Chef Binkert sagt, Zustimmung und Vertrauen seien auf einem Tiefpunkt. Rio ist im Shakira-Fieber. Mit einem riesigen Gratiskonzert an der Copacabana hat die Sängerin ihre Fans begeistert. Die Veranstalter hatten im Vorfeld über 2 Millionen Menschen angekündigt. Ähnlich viele waren im letzten Jahr auch zu einem Auftritt von Lady Gaga in Brasilien gekommen. In der Bundesliga gab es folgende Ergebnisse. München-Heidenheim 3:3, Frankfurt-HSV 1:2, Bremen-Augsburg 1:3, Berlin-Köln 2:2, Hoffenheim-Stuttgart 3:3,

0: Die 977 Gott und Rock am Sonntagmorgen. Wie genau sieht eigentlich die Hilfe der Menschen vom Kinderhospiz aus? Caroline Harrow-Gnenninger hat das Elisabeth Knaus gefragt, die ehrenamtlich dort mitarbeitet und hat sie in ihrem Alltag begleitet.
1: Elisabeth Knaus geht zu den Familien nach Hause. Zum Beispiel, als ein Junge Krebs hatte und sein kleiner Bruder nicht zu kurz kommen sollte.
2: Das Geschwisterkind, das hatte sehr viel Auslauf gebraucht. Die haben in einer engen Wohnung gelebt. Da war einfach angesagt, mit Ball auf den Spielplatz und draußen rumtoben und die Eltern zu bestärken und zu unterstützen.
1: Sie unterstützt die Familien mal für ein paar Monate, mal für ein paar Jahre, bis sie selbst wieder besser allein zurechtkommen. Sie macht es über den Kinder- und Jugendhospizdienst der Malteser. Aktuell begleitet sie einen Jungen.
2: Zu Beginn konnte das Kind noch selbstständig schlucken. Das ist einfach eine degenerative Muskelerkrankung. Das heißt, alle Fähigkeiten der Muskeln lassen nach. Und inzwischen ist es einfach so, dass er sich selbst nicht mehr drehen, bewegen kann, dass er mit Sonde versorgt ist, mit ab und zu Sauerstoff.
1: Seine Eltern kümmern sich um ihn und ein Pflegedienst kommt vorbei. Elisabeth Knaus als Ehrenamtliche will vor allem Zeit schenken und dem Jungen tut Musik sehr gut.
2: Er liebt Töne und das hat er von Anfang an geliebt. Und inzwischen habe ich jetzt eine gute Möglichkeit gefunden mit einem Monochord. Das ist ein Saiteninstrument, das Schwingungen hat und diese Schwingungen können sich auf den Körper übertragen. Das liebt er, da wird er ganz ruhig und entspannt.
0: Und warum die ehemalige Erzieherin und Heilpädagogin ihr Ehrenamt wichtig ist, das erzählt sie gleich nach dem besten Rock and Pop von Natalie Imbruglia, Phil Collins und Hubis Denk. Ich bin Benjamin Elsner. Guten Morgen.

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0: Die 977 Gott und Rock hier. Wunderschönen guten Morgen. Es gibt sicher leichtere Ehrenämter, aber für Elisabeth Knaus ist ihre Arbeit im Kinderhospiz genau das Ehrenamt. Und warum sie diese Arbeit gerne tut, das hat sie Caroline Haug-Nenninger erzählt.
1: Für Kinder da sein, wenn sie schwere Zeiten durchmachen, wegen einer Krankheit in der Familie. Das macht Elisabeth Knaus seit inzwischen 17 Jahren. Sie hat selbst als Kind so etwas erlebt.
2: Der Tod begleitet mich tatsächlich schon lange, weil meine Mutter gestorben ist, als ich 12 Jahre alt war.
1: Für sie, ihren Vater und ihre Schwestern war es schwierig damals. Sie erinnert sich an viel Sprachlosigkeit, aber auch an Menschen außerhalb der Familie, die ihr damals Halt gegeben haben.
2: Ein Klassenlehrer, der einfach für mich da war. Er hat mir einfach zugetraut, dass ich trotz diesem Verlust einen guten Weg weitergehen kann.
1: Und es möchte sie auch Kindern heute mitgeben. Sie erlebt mit den Familien schwere Tage, aber auch lustige und fröhliche. Elisabeth Knaus ist Christin und was vor ein paar Wochen zu Ostern in den Kirchen gefeiert wurde, die Karwoche und das Osterfest, passt ziemlich gut zu ihren Erfahrungen aus den Familien.
2: Karfreitag, der Tag, an dem es ganz dunkel wird, an dem der Vorhang zerreißt, wo Jesus am Kreuz stirbt. Und der Ostermorgen, wo ein helles Licht am Grab ist, das Grab leer ist, Jesus lebt, Jesus ist vom Toten auferstanden. Dieses ganz Dunkle und dieses Leben, ja, das ist einfach was, was in den Begleitungen immer wieder spürbar ist.
0: Und offenbar nimmt es dem Tod auch den Schrecken, wenn man sich mit ihm beschäftigt. Elisabeth Knaus war das, die beim ambulanten Kinder- und Jugendhospizdienst der Malteser im Kreis Heilbronn ehrenamtlich mitarbeitet.

0: die 977 Gott und Rock am Sonntagmorgen und ein mal etwas anderer Arbeitsplatz ist der von Pavel Stepp. Er arbeitet in der Justizvollzugsanstalt in Stammheim, in der mehr als 700 Insassen ihre Strafe absitzen. Und Pavel ist dort der Gefängnisseelsorger. Er hat ein offenes Ohr für die Insassen und die Themen, die an sein Ohr kommen, die sind durchaus vielschichtig.
1: Vor allem ist Thema Familie, Kontakt zu der Familie. Was passiert jetzt? Die Ungewissheit. Wann kommt der Haftbefehl genau? Was ist mir vorgeworfen? Wie ist die Zukunft? Ich bin auch gar nicht schuld. Und so weiter und so fort. Also total unterschiedlich bis hin, was mache ich hier? Warum bin ich hier gelandet? Und dann kommt ganz oft auch die Frage nach, wer bin ich? Woher komme ich? Wo ist Gott? Was habe ich mit ihm zu tun oder eben nicht?
0: Als Seelsorger können die Häftlinge ihm alles anvertrauen, da er der Schweigepflicht unterliegt.
1: Die können dann tatsächlich alles erstmal von der Seele reden und oft heißt es dann, oh, Herr Stepp, oh, endlich konnte ich alles mal, ohne dass ich denken muss, das wird gegen mich verwendet, bei Ihnen loswerden.
0: Ja, für den Seelsorger aber durchaus auch herausfordernd, besonders wenn ihm schwere Straftaten anvertraut werden.
1: Ich bin da immer auf Gott angewiesen, das ist ganz klar und so sehe ich meine Arbeit auch, dass nicht ich dahin gehe und jetzt mit dieser Person rede, sondern tatsächlich die Person in erster Linie mit Gott reden möchte und ich bin nur jemand, der ein bisschen dabei ist und behilflich ist.
0: Sagt Gefängnisseelsorger Pavel Stepp, der jedem eine neue Chance gibt und allen offen begegnet. Denn oft haben die Insassen, sagt er, nur einmal in ihrem Leben eine falsche Entscheidung getroffen.

97.7 Gott und Rock am Sonntagmorgen. Und wie immer am Schluss dieser kleinen, aber feinen Sendung kümmern wir uns noch ein bisschen um praktische Theologie. Und ich muss ganz ehrlich sagen, zurzeit klingelt mein Wecker um 5 Uhr morgens. Ich setze mich ans Laptop, 2 Stunden mehr Zeit, um all das zu schaffen, was ich schaffen will. Meine aktuelle Strategie, den Tag verlängern, um alles unterzukriegen. Klar, das bedeutet, die Nacht zu verkürzen. Aber hey, schlafen kann ich doch immer noch, wenn ich tot bin. Rede ich mir die Sache schön. 3 Tage später muss ich dann aber feststellen, diese Rechnung geht nicht auf. Meine Toleranzgrenze sinkt auf, leicht entzündlich. Ich beginne Fehler zu machen und brauche dadurch noch länger als sonst. Kein Wunder, stellt einer in der Bibel fest und verweist auf Gott. Klar kannst du versuchen, hektisch alles alleine zu wuppen, weil du denkst, dass sonst ja gar nichts geht. Aber das funktioniert so nicht, stellt er sinngemäß fest und beruhigt. Gott weiß, dass du Schlaf brauchst und sorgt für dich. So gut, dass er es den Seinen sogar im Schlaf gibt. Also statt Schlaf verkürzen, übe ich mich jetzt im Loslassen und Sorgen abgeben. Und was ich bislang sagen kann, wo es gelingt, hilft das durchaus ungemein beim Einschlafen. Das war die neue 107.7 Gott und Rock mit Benjamin Elsner. Weiter geht's hier mit Roxette und Listen to Your Heart. Kommt gut in die neue Woche. Tschüss.

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7: Im Studio Anna Löwer. Schönen guten Tag. Die USA werden weit mehr als 5000 Soldaten aus Deutschland abziehen. Das hat US-Präsident Trump angekündigt, ohne weitere Details zu nennen. Unterdessen wächst die Kritik an den Plänen auch bei den Republikanern. Die Vorsitzenden der Verteidigungsausschüsse in Senat und Repräsentantenhaus warnen davor, dass der Teilabzug der US-Streitkräfte das falsche Signal an Russlands Präsidenten Putin senden könnte. Beide sorgen sich auch, dass auch US-Soldaten aus Spanien und Italien abgezogen werden könnten. Leere Läden, immer weniger Menschen. So ein Szenario droht in vielen Innenstädten in Deutschland oder es ist schon längst Realität. Städtetag und Handelsverband fordern ein Gegensteuern, etwa mehr Unterstützung für neue Läden. Stadtforscherin Ricarda Petzold rät, sich nicht auf neue Geschäfte zu konzentrieren, um eine Innenstadt attraktiver zu machen.
8: Wie sind die Stadträume ausgestaltet, damit sie nicht nur den Verkehr aufnehmen, ich denke an die großen Straßen, sondern dass es eben viele Orte gibt, die man, selbst wenn es Transferräume sind, dass ich eben von A nach B muss, dass die trotzdem so gestaltet sind, dass sie eine Aufenthaltsqualität haben. Das ist das Wichtige.
7: Und nun weitere Meldungen in Kürze. Die neuen US-Zölle auf EU-Autos könnten Deutschland hart treffen. IFO-Präsident Fuest warnte in der Bild am Sonntag, wenn die EU mit Gegenzöllen reagiert, könnte das einen Handelskrieg auslösen. Die Folge: Deutschland droht in diesem Jahr noch eine Rezession, so Fuest. Im Erpressungsfall um vergiftete Babynahrung in Österreich ist ein Verdächtiger festgenommen worden. Laut Staatsanwaltschaft handelt es sich um einen 39-jährigen Mann. Mitte April wurden manipulierte Gläser in Österreich, Tschechien und der Slowakei gefunden. Rauch am Cannstatter Wasen hat gestern Nachmittag für Aufsehen gesorgt. Der Grund: ein Vegetationsbrand. Der konnte von der Feuerwehr aber schnell gelöscht werden. Verletzt wurde niemand. Für Besucher des Frühlingsfestes bestand zum Glück keine Gefahr.
6: 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Das Wetter für uns in Baden-Württemberg.
9: Bedeckt ist es gerade und immer wieder kommt Regen runter, teils auch mal kräftiger. Viel Sonne ist dann nicht dabei. Bis zum Nachmittag bleibt es auch nass. In Stuttgart sind dazu heute maximal 26 Grad drin. Morgen meist grau, nur ab und zu ein paar Tropfen. Die Höchstwerte dann 20 bis 23.

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0: 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Das Wetter für uns in Baden-Württemberg.
1: Viele Wolken sind heute noch am Start, aber es bleibt trocken. In der Nacht gehen die Temperaturen runter auf etwa 7 Grad in Stuttgart. Morgen wird's dann dicht bewölkt. Dazu kommt immer mal etwas Regen bei Höchstwerten von 21 bis 23 Grad.
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1: Im Hohenlohe-Kreis ist die Straße zwischen Stöckig und dem Abzweig nach Unterheimbach nach einem Unfall gesperrt.
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4: Im Studio Anna Löwer. Schönen guten Morgen. Neue US-Zölle auf EU-Autos könnten Deutschlands Wachstum bremsen. IFO-Präsident Clemens Fuest warnt, sollte die EU mit Gegenzöllen reagieren, droht Deutschland noch in diesem Jahr eine Rezession, sagte er der Bild am Sonntag. Trump will Zölle auf Autos aus Europa auf 25% erhöhen. Am Bodensee gibt's bei Langenargen jetzt die erste Ladesäule für E-Boote. Bis 2040 soll die Schifffahrt hier klimaneutral sein. Das planen Deutschland, Österreich, die Schweiz und Liechtenstein. Maria Bouillet von der beteiligten Firma Bouillet Energy kämpft deshalb für eine Förderung.
5: Wenn nur ein oder zwei Boote zu denen kommen zum Laden, dann reicht das natürlich nicht, um den Anschaffungswert der Ladesäule wieder rauszubekommen. Und in unseren Augen muss es da eine Initialförderung geben, des Landes oder vielleicht eine ganz regionale Förderung oder auch des Bundes. Und wir würden uns natürlich wünschen, dass dort alle Anrainer vom Bodensee dabei sind.
4: Und nun weitere Meldungen in Kürze. Knapp ein Jahr nach dem Start von Schwarz-Rot fällt das Zeugnis der Deutschen hart aus. Laut einer INSA-Umfrage für die Bild am Sonntag ist gerade mal nur jeder Fünfte mit Kanzler Merz zufrieden. 76% sind mit der Koalition unzufrieden. INSA-Chef Binkert sagt, Zustimmung und Vertrauen seien auf einem Tiefpunkt. Rio ist im Shakira-Fieber. Mit einem riesigen Gratiskonzert an der Copacabana hat die Sängerin ihre Fans begeistert. Die Veranstalter hatten im Vorfeld über 2 Millionen Menschen angekündigt. Ähnlich viele waren im letzten Jahr auch zu einem Auftritt von Lady Gaga in Brasilien gekommen. In der Bundesliga gab es folgende Ergebnisse. München-Heidenheim 3:3, Frankfurt-HSV 1:2, Bremen-Augsburg 1:3, Berlin-Köln 2:2, Hoffenheim-Stuttgart 3:3 und Leverkusen-Leipzig 4:1.
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6: Viele Wolken sind heute noch am Start, aber es bleibt trocken. In der Nacht gehen die Temperaturen runter auf etwa 7 Grad in Stuttgart. Morgen wird's dann dicht bewölkt. Dazu kommt immer mal etwas Regen bei Höchstwerten von 21 bis 23 Grad.
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8: Im Hohenlohe-Kreis ist die Straße zwischen Stöckig und dem Abzweig nach Unterheimbach nach einem Unfall gesperrt.
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1: Es bleibt auch in den nächsten Stunden dicht bewölkt hier bei uns. Zwischendurch kommt immer wieder Regen runter, der fällt teils auch mal kräftiger aus. Dazu Topwerte von bis zu 25 Grad in Stuttgart. Morgen bleibt es dann überwiegend grau, aber bis auf ein paar vereinzelte Tropfen bleibt es auch meist trocken, bei maximal 19 bis 22 Grad.
0: Verkehrsservice.
1: A8 Stuttgart Richtung München. Zwischen Wendlingen und Kirchheim-Tech-Ost sind Plastikteile auf der Straße. Es staut sich auf der A8 Stuttgart Richtung Karlsruhe. Zwischen Heimsheim und Pforzheim-Süd sind es 6 Kilometer.
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2: Wir stehen in ganz Baden-Württemberg für die meisten 80er, die meisten 90er, einfach für die meiste Musik. Gleich die Spin Doctors, Two Princes und vorher Kim Wilde, You Keep Me Hanging On. Schönen Sonntag.
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7: Im Studio Anna Löwer. Schönen guten Tag. US-Präsident Trump will tausende Soldaten aus Deutschland abziehen. Und das stößt nicht nur hierzulande, sondern auch in seinen eigenen Reihen auf Kritik. Tom Husse.
8: 2 führende Republikaner im US-Kongress warnen vor einem falschen Signal an Russland. Außerdem betonen sie, dass die Bundesregierung auf Trumps Forderungen reagiert und die Verteidigungsausgaben hochgeschraubt habe. Der US-Präsident hatte gestern gesagt, dass weit mehr als 5000 Soldaten aus Deutschland abgezogen werden sollen. Konkrete Details nannte er nicht. Zuvor hatte Kanzler Merz den Iran-Krieg kritisiert und das hatte Trump ganz und gar nicht geschmeckt.
7: In der Landwirtschaft in Deutschland sollen mehr Biokraftstoffe zum Einsatz kommen. Dafür macht sich Bundesagrarminister Rainer stark. Er findet, um die Kraftstoffe billiger zu machen, sollten sie komplett von der Steuer befreit werden. Dabei gehe es nicht nur um klassischen Biodiesel, sondern auch um Biomethan aus Biogasanlagen, sagte Rainer den Funke-Zeitungen. Er wirbt dafür, Biokraftstoffe im eigenen Land zu produzieren. Und nun weitere Meldungen in Kürze. Im Bund knirscht es spürbar zwischen Union und SPD. Im Handelsblatt teilte Unionsparlamentsgeschäftsführer Bilger gegen den Koalitionspartner aus. Blockade und Schuldzuweisungen würden der Handlungsfähigkeit der Politik schaden. Die Koalition müsse schnell wieder Reformen liefern. Im Fall der mutmaßlichen Erpressung des Babykostherstellers Hip ist in Österreich jetzt ein Verdächtiger gefasst worden. Der 39-Jährige soll mehrere Gläser der Babynahrung mit Rattengift manipuliert haben. Gefunden wurden die betroffenen Gläschen in Österreich, Tschechien und in der Slowakei. Rauch am Cannstatter Wasen hat gestern Nachmittag für Aufsehen gesorgt. Der Grund, ein Vegetationsbrand, der konnte von der Feuerwehr aber schnell gelöscht werden. Verletzt wurde niemand. Für Besucher des Frühlingsfestes bestand zum Glück keine Gefahr.
6: 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Das Wetter für uns in Baden-Württemberg.
9: Es bleibt auch in den nächsten Stunden dicht bewölkt hier bei uns. Zwischendurch kommt immer wieder Regen runter, der fällt teils auch mal kräftiger aus. Dazu Topwerte von bis zu 25 Grad in Stuttgart. Morgen bleibt es dann überwiegend grau, aber bis auf ein paar vereinzelte Tropfen bleibt es auch meist trocken, bei maximal 19 bis 22 Grad.
6: Verkehrsservice.
9: Es staut sich auf der A8 Stuttgart Richtung Karlsruhe. Zwischen Heimsheim und Pforzheim Süd sind es 6 Kilometer.
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10: Von uns gibt's rund um die Uhr besten Rock und Pop gespielt. Ich bin der Christian, hab gleich Queen für euch. The Show Must Go On, vorher die meisten 80er mit Murray Heat und One Night in Bangkok.
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0: schönen Sonntag. Hier ist die neue 107.7, der Radiosender, der euch in ganz Baden-Württemberg die meisten 80er spielt. Jetzt Cyndi Lauper und einer ihrer größten musikalischen Erfolge war damals Girls Just Wanna Have Fun, ein Song, der verbindet weltweit.
1: That song was important because it was handed down from generation to generation and it lifts people, lifts women especially up and it brings them together. And that's what we need in the world. We need to come together, support our sisters.
0: Tja, und solche Songs können wir momentan auch sehr, sehr gut vertragen, die eben verbinden, die zusammenführen. Und das auf der ganzen Welt. Girls Just Wanna Have Fun. Cyndi Lauper in diesem Interview. Und hier ist sie aus den 80ern mit diesem Welterfolg. Auf der 907.

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1: Es bleibt auch in den nächsten Stunden dicht bewölkt hier bei uns. Zwischendurch kommt immer wieder Regen runter, der fällt teils auch mal kräftiger aus. Dazu Topwerte von bis zu 25 Grad in Stuttgart. Morgen bleibt es dann überwiegend grau, aber bis auf ein paar vereinzelte Tropfen bleibt es auch meist trocken, bei maximal 19 bis 22 Grad.
0: Verkehrsservice.
1: Es staut sich auf der A8 Karlsruhe Richtung Stuttgart. Zwischen Pforzheim West und Pforzheim Ost sind es 6 Kilometer. In der Gegenrichtung sind es zwischen Pforzheim Süd und Pforzheim Ost 4 Kilometer.
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2: Und gleich einer der schönsten Rockballaden aus den 90ern. Bon Jovi, Always, vorher aus den 80ern, Truman Jackson und Pia Zadora, When the Rain Begins to Fall. Ich bin der Christian.
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1: Schön, dass ihr mit dabei seid. Hier ist die neue 107.7 mit bestem Rock und Pop. Und dieser Musiker ist momentan in aller Munde. Der Grund, der Film Michael. Und ihr wisst, was kommt.
2: Ja.
1: Genau, The King of Pop, eben Michael Jackson. Jetzt aus dem Jahr 91, Black or White, auf der 107.7.

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3: Im Studio Uwe Schimonek, schönen guten Tag. US-Präsident Trump will tausende Soldaten aus Deutschland abziehen und das stößt nicht nur hierzulande, sondern auch in den eigenen Reihen auf Kritik. Tom Husse.
4: Zwei führende Republikaner im US-Kongress warnen vor einem falschen Signal an Russland. Außerdem betonen sie, dass die Bundesregierung auf Trumps Forderungen reagiert und die Verteidigungsausgaben hochgeschraubt habe. Der US-Präsident hatte gestern gesagt, dass weit mehr als 5000 Soldaten aus Deutschland abgezogen werden sollen. Konkrete Details nannte er nicht. Zuvor hatte Kanzler Merz den Iran-Krieg kritisiert und das hatte Trump ganz und gar nicht geschmeckt.
3: Im Fall der mutmaßlichen Erpressung des Babykostherstellers Hip ist ein Verdächtiger gefasst worden. Laut Staatsanwaltschaft nahm die Polizei einen 39-Jährigen fest. Anna Löwer berichtet.
5: Der Mann sitzt demnach in Polizeigewahrsam und soll nach Eisenstadt im Burgenland gebracht werden. Dort wurde auch das erste Gläschen gefunden. Insgesamt wurde in mehreren Babygläschen in Österreich, Tschechien und in der Slowakei Rattengift nachgewiesen. Mitte April hatte Hip eine große Rückrufaktion gestartet. In Deutschland wurden zwar keine Gläschen entdeckt, trotzdem ermittelt auch hier die Staatsanwaltschaft.
3: Und nun weitere Meldungen in Kürze. Biokraftstoffe in Deutschland sollen billiger werden. Dafür macht sich Bundeslandwirtschaftsminister Rainer stark. In den Funke-Zeitungen forderte er, die Kraftstoffe vollständig von der Steuer zu befreien. Außerdem wirbt Rainer dafür, Biodiesel und Co. im eigenen Land zu produzieren. Neue US-Zölle auf EU-Autos könnten Deutschlands Wachstum bremsen. IFO-Präsident Clemens Füß warnt, sollte die EU mit Gegenzöllen reagieren, droht Deutschland noch in diesem Jahr eine Rezession, sagte er der Bild am Sonntag. Trump will Zölle auf Autos aus Europa auf 25% erhöhen. Für St. Pauli geht die Mission Klassenerhalt in der Bundesliga weiter. Die Mannschaft muss heute zu Hause gegen Mainz ran. Anstoß ist 15.30 Uhr. Am Abend treffen dann auch noch Gladbach und Dortmund aufeinander. Außerdem spielt Wolfsburg gegen Freiburg.
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6: Es bleibt auch in den nächsten Stunden dicht bewölkt hier bei uns. Zwischendurch kommt immer wieder Regen runter, der fällt teils auch mal kräftiger aus. Dazu Topwerte von bis zu 25 Grad in Stuttgart. Morgen bleibt es dann überwiegend grau, aber bis auf ein paar vereinzelte Tropfen bleibt es auch meist trocken, bei maximal 19 bis 22 Grad.
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6: A6 Heilbronn Richtung Nürnberg. Zwischen Neuenstein und Kupferzell steht ein brennendes Fahrzeug auf der rechten Spur. Es staut sich auf der A8 Stuttgart Richtung Karlsruhe. Zwischen Pforzheim Süd und Pforzheim Ost sind es 4 Kilometer.
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7: Wir versorgen euch in ganz Baden-Württemberg jeden Tag mit bestem Rock und Pop. Gleich The Rembrandts, Just the Way It Is Baby aus den 90ern, vorher Paula Abdul und Straight Up aus den 80ern.
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0: Ein Thema in dieser Woche, unser Ministerpräsident Winfried Kretschmann, der wurde nach 15 Jahren, und wir haben mal den Taschenrechner ausgepackt, nach 5500 Tagen am Mittwoch offiziell verabschiedet. Für ihn heißt es jetzt, das lange Wochenende erstmal genießen. Sein letzter Arbeitstag ist dann der 12. Mai. Und danach möchte er erstmal so richtig ausschlafen, hat er sich verdient, und sich mit seinen Enkeln beschäftigen.
1: Also wenn Sie Enkel bekommen, es erfüllt Sie mit der Herzenswärme. Das kann man nur mit dem Verliebtsein in jungen Jahren irgendwie vergleichen. Man hat einfach nicht mehr die Verantwortung. Wir haben die Eltern. Das heißt, du bist doch mehr für die angenehmen Seiten dieser Kinder zuständig. Das hätte ich mir so nicht gedacht. Aber ist eine ganz feine Sache.
0: Tja, langweilig wird dem garantiert nicht, dem Opa Kretschmann. Ihm eine schöne, ruhige Zeit. Hier ist die 977 am Wochenende.

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1: Es bleibt auch in den nächsten Stunden dicht bewölkt hier bei uns. Zwischendurch kommt immer wieder Regen runter, der fällt teils auch mal kräftiger aus. Dazu Topwerte von bis zu 25 Grad in Stuttgart. Morgen bleibt es dann überwiegend grau, aber bis auf ein paar vereinzelte Tropfen bleibt es auch meist trocken, bei maximal 19 bis 22 Grad.
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1: Es staut sich auf der A8 Stuttgart Richtung Karlsruhe. Zwischen Pforzheim Süd und Pforzheim Ost sind es 4 Kilometer.
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2: Wir stehen in ganz Baden-Württemberg für die meisten 80er, die meisten 90er, einfach für die meiste Musik. Gleich Queen, Heaven for Everyone, for Joan Jett, I Love Rock'n'Roll. Schönen Sonntag.
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Genießt das schöne Wetter heute in Baden-Württemberg. Sonne und Wolken im Wechsel bis 24 Grad. Macht was Tolles. Hier ist die neue 107.7. Wir versorgen euch mit bestem Rock und Pop und machen jetzt Halt in den 90ern. Bei einer Eintagspflege. Joshua Caddison jetzt und Jessie.

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6: Im Studio Uwe Schimonek, schönen guten Tag. Im US-Kongress stoßen die Pläne von Präsident Trump, tausende Soldaten aus Deutschland abzuziehen, auf Kritik. Das würde ein falsches Signal an Kreml-Chef Putin senden, betonen zwei führende Republikaner. Trump hatte gestern angekündigt, dass weit mehr als 5000 Soldaten Deutschland verlassen sollen. Konkrete Details nannte er nicht. Außerdem hat der US-Präsident eine Vereinbarung zur Stationierung von Langstreckenraketen bei Mainz gestrichen. Am Bodensee gibt es bei Langenargen jetzt die erste Ladesäule für E-Boote. Bis 2040 soll die Schifffahrt hier klimaneutral sein. Das planen Deutschland, Österreich, die Schweiz und Liechtenstein. Maria Bouillet von der beteiligten Firma Bouillet Energy kämpft deshalb für eine Förderung.
7: Wenn nur ein oder zwei Boote zu denen kommen zum Laden, dann reicht das natürlich nicht, um den Anschaffungswert der Ladesäule wieder rauszubekommen. Und in unseren Augen muss es da eine Initialförderung geben des Landes oder vielleicht eine ganz regionale Förderung oder auch des Bundes. Und wir würden uns natürlich wünschen, dass dort alle Anrainer vom Bodensee dabei sind.
6: Und nun weitere Meldungen in Kürze. Im Fall der mutmaßlichen Erpressung des Babykostherstellers Hip ist in Österreich ein Verdächtiger gefasst worden. Der 39-Jährige soll mehrere Gläser der Babynahrung mit Rattengift manipuliert haben. Gefunden wurden die betroffenen Gläschen in Österreich, Tschechien und der Slowakei. Die neuen US-Zölle auf EU-Autos könnten Deutschland hart treffen. IFO-Präsident Füst warnt in der Bild am Sonntag, wenn die EU mit Gegenzöllen reagiert, könnte das einen Handelskrieg auslösen. Die Folge: Deutschland droht noch in diesem Jahr eine Rezession, so Füst. Partystimmung in Gelsenkirchen. Dort haben zehntausende Fans den Aufstieg von Schalke 04 in die Bundesliga gefeiert. Stellenweise konnten Busse und Bahnen nicht mehr fahren, weil zu viel los war. In Liga 2 hatte Schalke gestern gegen Düsseldorf gewonnen und den Aufstieg perfekt gemacht.
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8: Es bleibt auch in den nächsten Stunden dicht bewölkt hier bei uns. Zwischendurch kommt immer wieder Regen runter, der fällt teils auch mal kräftiger aus. Dazu Topwerte von bis zu 25 Grad in Stuttgart. Morgen bleibt es dann überwiegend grau, aber bis auf ein paar vereinzelte Tropfen bleibt es auch meist trocken, bei maximal 19 bis 22 Grad.
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8: B27 Stuttgart Richtung Tübingen. Zwischen Leinfelden, Echterdingen Mitte und Federstadt West liegt ein totes Tier auf der linken Spur. Es staut sich auf der A8 Stuttgart Richtung Karlsruhe. Zwischen Pforzheim Süd und Pforzheim Ost sind es 4 Kilometer.
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9: Ja, wir versorgen euch rund um die Uhr mit bestem Rock und Pop. Gleich Bono und Co. im U2 One, vorher Bonnie Tyler und Holding Out for a Hero. Ich bin der Christian, schönen Sonntag euch.
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1: Viele Wolken sind heute Nachmittag bei uns dabei. Zwischendurch kommt immer mal wieder ein bisschen Regen runter, insgesamt aber eher wenig. Bis zum Abend bleibt es ziemlich wechselhaft, dazu aktuell bis zu 24 Grad in Reutlingen. Morgen ist es dann meist wieder dicht bewölkt, es bleibt aber überwiegend trocken, bei Höchstwerten zwischen 19 und 21 Grad.
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1: B27 Stuttgart Richtung Tübingen. Zwischen Leinfelden, Echterdingen Mitte und Federstadt West liegt ein totes Tier auf der linken Spur. Es staut sich auf der A8 Stuttgart Richtung Karlsruhe. Zwischen Pforzheim Süd und Pforzheim Ost sind es 4 Kilometer.
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2: Euer Sonntagnachmittag mit den meisten 80ern, den meisten 90ern, einfach mit der meisten Musik. Gleich Michael Jackson, Earth Song, vorher Billy Idol und Rebel Yell. Ich bin der Christian.
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5: Im Studio Uwe Schimonek, schönen guten Tag. US-Präsident Trump will tausende Soldaten aus Deutschland abziehen und das stößt nicht nur hierzulande, sondern auch in den eigenen Reihen auf Kritik. Tom Husse.
6: Zwei führende Republikaner im US-Kongress warnen vor einem falschen Signal an Russland. Außerdem betonen sie, dass die Bundesregierung auf Trumps Forderungen reagiert und die Verteidigungsausgaben hochgeschraubt habe. Der US-Präsident hatte gestern gesagt, dass weit mehr als 5000 Soldaten aus Deutschland abgezogen werden sollen. Konkrete Details nannte er nicht. Zuvor hatte Kanzler Merz den Iran-Krieg kritisiert und das hatte Trump ganz und gar nicht geschmeckt.
5: Im Fall der mutmaßlichen Erpressung des Babykostherstellers Hip ist ein Verdächtiger gefasst worden. Laut Staatsanwaltschaft nahm die Polizei einen 39-Jährigen fest. Anna Löwer berichtet.
7: Der Mann sitzt demnach in Polizeigewahrsam und soll nach Eisenstadt im Burgenland gebracht werden. Dort wurde auch das erste Gläschen gefunden. Insgesamt wurde in mehreren Babygläschen in Österreich, Tschechien und in der Slowakei Rattengift nachgewiesen. Mitte April hatte Hip eine große Rückrufaktion gestartet. In Deutschland wurden zwar keine Gläschen entdeckt, trotzdem ermittelt auch hier die Staatsanwaltschaft.
5: Und nun weitere Meldungen in Kürze. Biokraftstoffe in Deutschland sollen billiger werden. Dafür macht sich Bundeslandwirtschaftsminister Rainer stark. In den Funke-Zeitungen forderte er, die Kraftstoffe vollständig von der Steuer zu befreien. Außerdem wirbt Rainer dafür, Biodiesel und Co. im eigenen Land zu produzieren. Neue US-Zölle auf EU-Autos könnten Deutschlands Wachstum bremsen. IFO-Präsident Clemens Füß warnt, sollte die EU mit Gegenzöllen reagieren, droht Deutschland noch in diesem Jahr eine Rezession, sagte er in der Bild am Sonntag. Trump will Zölle auf Autos aus Europa auf 25% erhöhen. Rio ist im Shakira-Fieber. Mit einem riesigen Gratiskonzert an der Copacabana hat die Sängerin ihre Fans begeistert. Mehr als 2 Millionen Menschen haben sich die Show vor Ort angeschaut. Ähnlich viele waren im letzten Jahr auch zu einem Auftritt von Lady Gaga in Brasilien gekommen.
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8: Viele Wolken sind heute Nachmittag bei uns dabei. Zwischendurch kommt immer mal wieder ein bisschen Regen runter, insgesamt aber eher wenig. Bis zum Abend bleibt es ziemlich wechselhaft, dazu aktuell bis zu 24 Grad in Reutlingen. Morgen ist es dann meist wieder dicht bewölkt, es bleibt aber überwiegend trocken, bei Höchstwerten zwischen 19 und 21 Grad.
2: Verkehrsservice.
8: Es staut sich auf der A8 Stuttgart Richtung Karlsruhe. Zwischen Pforzheim Süd und Pforzheim Ost sind es 4 Kilometer.
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9: Seit Jahrzehnten ist diese Band eine ganz, ganz bekannte Hausnummer in der Welt der Musik. Depeche Mode sind gemeint. Enjoy the Silence gibt's gleich nach Guns N' Roses. Geile Nummer aus den 80ern, Paradise City.

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0: Wochenendausklang mit der 977. Schönen Sonntagnachmittag euch. Und jetzt geht's ins Jahr 87. Soundtrack zu Dirty Dancing. Und wenn ich Eric Carmen sage, ja, dann wisst ihr ganz genau, was kommt. Was macht eigentlich ein erfolgreicher Song aus? Eric Carmen hat dieses Geheimrezept mal verraten in einem Interview.
1: Great melody and a universal lyric. Universal in that if you can find a title and a lyric that like all by myself. Mm. Who in the world has not felt that way at some point?
0: Ja, eine großartige Melodie, ein genialer Text, der gehört dazu. Und dann hat man eigentlich schon die halbe Miete bezahlt. Eric Carmen, Hungry Eyes. Und das ist ihm bei dieser Nummer zu 100% gelungen. Er ist der Welterfolg aus dem Jahr 87 auf der 977.

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1: Viele Wolken sind heute Nachmittag bei uns dabei. Zwischendurch kommt immer mal wieder ein bisschen Regen runter, insgesamt aber eher wenig. Bis zum Abend bleibt es ziemlich wechselhaft, dazu aktuell bis zu 24 Grad in Reutlingen. Morgen ist es dann meist wieder dicht bewölkt, es bleibt aber überwiegend trocken, bei Höchstwerten zwischen 19 und 21 Grad.
0: Verkehrsservice.
1: Es staut sich auf der A8 Stuttgart Richtung Karlsruhe. Zwischen Pforzheim Süd und Pforzheim Ost sind es 4 Kilometer.
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2: Wann immer ihr diesen Sender hört, bekommt ihr von uns die meisten 80er, die meisten 90er, einfach die meiste Musik. Jetzt Sting und Co., The Police, Every Breath You Take. Ich bin der Christian, schönen Sonntag.
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1: Baden-Württemberg genießt dieses sonnige Wetter. Gelegentlich schiebt sich immer wieder mal die ein oder andere Wolke vor die Sonne, aber das soll uns nicht stören bei Temperaturen Ü20. Jetzt schicken wir euch in die 90er musikalisch zu The Connells 74-75. Jetzt auf der 977. Eben bester Rock-

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7: Im Studio Uwe Schimonek, schönen guten Tag. Im US-Kongress stoßen die Pläne von Präsident Trump, tausende Soldaten aus Deutschland abzuziehen, auf Kritik. Das würde ein falsches Signal an Kreml-Chef Putin senden, betonen zwei führende Republikaner. Trump hatte gestern angekündigt, dass weit mehr als 5000 Soldaten Deutschland verlassen sollen. Konkrete Details nannte er nicht. Außerdem hat der US-Präsident eine Vereinbarung zur Stationierung von Langstreckenraketen bei Mainz gestrichen. Am Bodensee gibt es bei Langenargen jetzt die erste Ladesäule für E-Boote. Bis 2040 soll die Schifffahrt hier klimaneutral sein. Das planen Deutschland, Österreich, die Schweiz und Liechtenstein. Maria Bouillet von der beteiligten Firma Bouillet Energy kämpft deshalb für eine Förderung.
8: Wenn nur ein oder zwei Boote zu denen kommen zum Laden, dann reicht das natürlich nicht, um den Anschaffungswert der Ladesäule wieder rauszubekommen. Und in unseren Augen muss es da eine Initialförderung geben, des Landes oder vielleicht eine ganz regionale Förderung oder auch des Bundes. Und wir würden uns natürlich wünschen, dass dort alle Anrainer vom Bodensee dabei sind.
7: Und nun weitere Meldungen in Kürze. Bundesaußenminister Wadephul fordert eine sofortige Öffnung der Straße von Hormus. Das hat er in einem Telefonat mit seinem iranischen Amtskollegen deutlich gemacht. Außerdem will er einen Verzicht des Iran auf Atomwaffen. Genau die gleichen Forderungen stellen auch die USA. Im Erpressungsfall um vergiftete Hip-Baby-Nahrung ist ein Verdächtiger festgenommen worden. Laut Staatsanwaltschaft handelt es sich um einen 39-jährigen Mann. Mitte April wurden manipulierte Gläser in Österreich, Tschechien und der Slowakei gefunden. Bundesagrarminister Rainer ist dafür, die Kosten für Biokraftstoffe zu senken. Sie sollen komplett von der Steuer befreit werden, sagte er den Funke-Zeitungen. Rainer findet, so ein Schritt würde Biokraftstoffe attraktiver machen und die Produktion in Deutschland ankurbeln.
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10: Viele Wolken sind heute Nachmittag bei uns dabei. Zwischendurch kommt immer mal wieder ein bisschen Regen runter, insgesamt aber eher wenig. Bis zum Abend bleibt es ziemlich wechselhaft, dazu aktuell bis zu 24 Grad in Reutlingen. Morgen ist es dann meist wieder dicht bewölkt, es bleibt aber überwiegend trocken, bei Höchstwerten zwischen 19 und 21 Grad.
9: Verkehrsservice.
10: A8 Karlsruhe Richtung Stuttgart. Zwischen Karlsbad und Pforzheim-West liegen Gegenstände auf der Straße. Es staut sich auf der A8 Stuttgart Richtung Karlsruhe. Zwischen Pforzheim-Süd und Pforzheim-Ost sind es 4 Kilometer.
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11: Ich bin der Christian, versorge euch an diesem Sonntagabend mit bestem Rock und Pop. Und gleich aus den 90ern, Bryan Adams, Please Forgive Me, vorher die Patti Smith Group, Classic Rock, Because the Night.
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0: Jetzt entführen wir euch einfach mal so nach Norwegen. Und wenn ich Morten Harket sage, sind wir bei dieser Band. Hier ist die neue 107.7 mit Aha, The Sun Always Shines on TV. Und Morten Harket ist nicht nur ein Weltklasse-Sänger, sondern der ist auch der Mann, der im Hintergrund die Fäden zieht, was das Songwriting anbelangt.
1: Songwriting ist etwas, was du machen musst. Ich habe nicht das Gefühl, dass ich es bin, der die Texte schreibt. Ich kann nicht mal genau sagen, in welchem Moment ich das gemacht habe. Es ist einfach so, den Song gibt es nicht und plötzlich gibt es ihn.
0: Klasse Typ, absolut lässig, Morten Harket und geniale Stimme, die er wieder mal unter Beweis gestellt hat in The Sun Always Shines on TV. Wir sind AHA, hier ist diese Welterfolgsband aus Norwegen auf der 907.7.

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1: Viele Wolken sind heute Nachmittag bei uns dabei. Zwischendurch kommt immer mal wieder ein bisschen Regen runter, insgesamt aber eher wenig. Bis zum Abend bleibt es ziemlich wechselhaft, dazu aktuell bis zu 24 Grad in Reutlingen. Morgen ist es dann meist wieder dicht bewölkt, es bleibt aber überwiegend trocken, bei Höchstwerten zwischen 19 und 21 Grad.
0: Verkehrsservice.
1: Es staut sich auf der A8 Stuttgart Richtung Karlsruhe. Zwischen Pforzheim Süd und Pforzheim Ost sind es 4 Kilometer. In Geislingen an der Steige ist die Stuttgarter Straße zwischen dem Sternplatz und der Oberböhringer Straße wegen eines Unfalls beidseitig gesperrt.
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2: Die Weltstars aus der Musik spielen hier die Hauptrolle auf der neuen 107.7. Gleich Aerosmith. Steven Tyler und Co. I don't want to miss a thing. Vorher Camouflage aus den 80ern. The Great Commandment.
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Danke euch fürs Einschalten. Hier ist die neue 107.7, euer Lieferant Nummer 1 für besten Rock und Pop. Gleich Alphaville, Big in Japan und vorher eine der schönsten Rockballaden aus den 90ern. John Bon Jovi und Co. haben da wirklich ein Meisterwerk damals abgeliefert. Hier sind Bon Jovi und Bed of Roses.

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9: Im Studio Uwe Schimonek, schönen guten Abend. US-Präsident Trump will tausende Soldaten aus Deutschland abziehen und das stößt nicht nur hierzulande, sondern auch in den eigenen Reihen auf Kritik. Tom Husse.
10: Zwei führende Republikaner im US-Kongress warnen vor einem falschen Signal an Russland. Außerdem betonen sie, dass die Bundesregierung auf Trumps Forderungen reagiert und die Verteidigungsausgaben hochgeschraubt habe. Der US-Präsident hatte gestern gesagt, dass weit mehr als 5000 Soldaten aus Deutschland abgezogen werden sollen. Konkrete Details nannte er nicht. Zuvor hatte Kanzler Merz den Iran-Krieg kritisiert und das hatte Trump ganz und gar nicht geschmeckt.
9: Im Fall der mutmaßlichen Erpressung des Babykostherstellers Hip ist ein Verdächtiger gefasst worden. Laut Staatsanwaltschaft nahm die Polizei einen 39-Jährigen fest. Anna Löwer berichtet.
11: Der Mann sitzt demnach in Polizeigewahrsam und soll nach Eisenstadt im Burgenland gebracht werden. Dort wurde auch das erste Gläschen gefunden. Insgesamt wurde in mehreren Babygläschen in Österreich, Tschechien und in der Slowakei Rattengift nachgewiesen. Mitte April hatte Hip eine große Rückrufaktion gestartet. In Deutschland wurden zwar keine Gläschen entdeckt, trotzdem ermittelt auch hier die Staatsanwaltschaft.
9: Und nun weitere Meldungen in Kürze. Eine sofortige Öffnung der Straße von Hormus und einen Verzicht auf Atomwaffen, das hat Bundesaußenminister Wadefuhl vom Iran gefordert, teilte er nach einem Telefonat mit seinem iranischen Amtskollegen mit. Beide Forderungen stellen auch die USA. Als enger Verbündeter teile Deutschland das gleiche Ziel, so Wadefuhl. Biokraftstoffe in Deutschland sollen billiger werden. Dafür macht sich Bundeslandwirtschaftsminister Rainer stark. In den Funke-Zeitungen forderte er, die Kraftstoffe vollständig von der Steuer zu befreien. Außerdem wirbt Rainer dafür, Biodiesel und Co. im eigenen Land zu produzieren. Der FC St. Pauli steckt weiterhin im Abstiegskampf der Bundesliga fest. Gegen Mainz musste man sich zu Hause mit 1:2 geschlagen geben. Pauli hat 6 Punkte Rückstand auf den rettenden 15. Tabellenplatz bei 2 noch ausstehenden Spielen.
3: 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Das Wetter für uns in Baden-Württemberg.
12: Viele Wolken hängen heute Abend am Himmel und es kommt immer wieder teils kräftiger Regen runter. In der Nacht geht's runter auf rund 10 Grad in Reutlingen. Morgen geben meist dichte graue Wolken den Ton an, es fällt aber nur noch ab und zu etwas Regen. Dazu liegen die Höchstwerte bei 20 bis 23 Grad.
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12: B10 Ulm-Stuttgart. Zwischen Sirnau und der Abfahrt Esslingen sind in beiden Richtungen Gänse auf der Fahrbahn. Und in Geislingen an der Steige auf der Stuttgarter Straße hat es zwischen dem Sternplatz und der Oberböhringer Straße einen Unfall gegeben. Es staut sich auf der A8 Stuttgart Richtung Karlsruhe. Zwischen Pforzheim Süd und Pforzheim Ost sind es 4 Kilometer.
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4: Im Studio Uwe Schimonek, schönen guten Abend. Für den Abzug von US-Soldaten aus Deutschland bekommt Präsident Trump auch Kritik aus den eigenen Reihen. Führende Republikaner im US-Kongress warnen vor einem falschen Signal an Russland. Trump will weit mehr als 5000 Soldaten aus Deutschland abziehen. Zuvor hatte Kanzler Merz den Iran-Krieg kritisiert und das hat Trump ganz und gar nicht geschmeckt. Der Politikwissenschaftler Clemens Fischer sagte bei NTV,
5: Trump ist gewillt, dass er sich einerseits an Friedrich Merz abarbeitet und revanchiert für dessen Aussagen und zum Zweiten, dass er eigentlich das macht, was er im ganzen Wahlkampf versprochen hatte, der Fokus weg von Europa hin zum Pazifik.
4: Biokraftstoffe sollen in Deutschland billiger werden. Dafür macht sich Bundeslandwirtschaftsminister Rainer stark. Er fordert, die Kraftstoffe vollständig von der Steuer zu befreien. Mehr von Tom Husse.
6: Auch in Zukunft werden Landmaschinen auf Verbrennungsmotoren angewiesen sein, sagte Rainer den Funke-Zeitungen. Deshalb sei es umso wichtiger, noch stärker auf Biokraftstoffe zu setzen. Dabei gehe es nicht nur um klassischen Biodiesel, sondern auch um Methan aus Biogasanlagen, so der Minister weiter. Rainer wirbt auch dafür, Biokraftstoffe im eigenen Land zu produzieren. Versorgungssicherheit entstehe vor der eigenen Haustür.
4: Und nun weitere Meldungen in Kürze. Bundesaußenminister Wadephul fordert eine sofortige Öffnung der Straße von Hormus. Das hat er in einem Telefonat mit seinem iranischen Amtskollegen deutlich gemacht. Außerdem will er einen Verzicht des Iran auf Atomwaffen. Genau die gleichen Forderungen stellen auch die USA. Im Erpressungsfall um vergiftete Hip-Baby-Nahrung ist ein Verdächtiger festgenommen worden. Laut Staatsanwaltschaft handelt es sich um einen 39-jährigen Mann. Mitte April wurden manipulierte Gläser in Österreich, Tschechien und der Slowakei gefunden. Der FC St. Pauli steckt weiterhin im Abstiegskampf der Bundesliga fest. Gegen Mainz musste man sich zu Hause mit 1:2 geschlagen geben. Pauli hat 6 Punkte Rückstand auf den rettenden 15. Tabellenplatz bei 2 noch ausstehenden Spielen.
3: 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Das Wetter für uns in Baden-Württemberg.
7: Viele Wolken hängen heute Abend am Himmel und es kommt immer wieder teils kräftiger Regen runter. In der Nacht geht's runter auf rund 10 Grad in Reutlingen. Morgen geben meist dichte graue Wolken den Ton an, es fällt aber nur noch ab und zu etwas Regen. Dazu liegen die Höchstwerte bei 20 bis 23 Grad.
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4: In Geislingen an der Steige auf der Stuttgarter Straße, Vorsicht, zwischen dem Sternplatz und der Oberböhringer Straße hat es in beide Richtungen einen Unfall gegeben. Auf der A8 Stuttgart Richtung Karlsruhe stockt es zwischen Pforzheim Süd und Pforzheim Ost auf 4 Kilometern.
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0: 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Kennst du die Geschichte hinter diesem Song? London im Sommer 1963. Der 15-jährige Brian May hat nur einen einzigen Wunsch. Er möchte Gitarre spielen können. Genau wie sein großes Vorbild, Jimi Hendrix. Aber es gibt ein Problem. Das Geld im Hause May ist knapp. Plötzlich hat sein Vater eine Idee. Wir bauen die Gitarre einfach selbst. Zusammen mit seinem Sohn richtet er zu Hause eine kleine Werkstatt ein. 18 Monate lang sägen, schrauben und kleben Vater und Sohn an ihrer Gitarre. Dabei nehmen sie Material aus einem Fahrradgepäckträger, Stricknadeln, einem alten Motorrad und Kaminholz. Als Brian May die fertige Gitarre in die Hand nimmt, ist er begeistert. Sie klingt besser als die meisten Gitarren, die gerade auf dem Markt sind. Und sie begleitet ihn ein Leben lang. Auch bei diesem Song. Friends will be friends.
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1: Im Studio Uwe Schimonek, schönen guten Abend. US-Präsident Trump will tausende Soldaten aus Deutschland abziehen und das stößt nicht nur hierzulande, sondern auch in den eigenen Reihen auf Kritik. Tom Husse.
2: Zwei führende Republikaner im US-Kongress warnen vor einem falschen Signal an Russland. Außerdem betonen sie, dass die Bundesregierung auf Trumps Forderungen reagiert und die Verteidigungsausgaben hochgeschraubt habe. Der US-Präsident hatte gestern gesagt, dass weit mehr als 5000 Soldaten aus Deutschland abgezogen werden sollen. Konkrete Details nannte er nicht. Zuvor hatte Kanzler Merz den Iran-Krieg kritisiert und das hatte Trump ganz und gar nicht geschmeckt.
1: Im Fall der mutmaßlichen Erpressung des Babykostherstellers Hip ist ein Verdächtiger gefasst worden. Laut Staatsanwaltschaft nahm die Polizei einen 39-Jährigen fest. Anna Löwer berichtet.
3: Der Mann sitzt demnach in Polizeigewahrsam und soll nach Eisenstadt im Burgenland gebracht werden. Dort wurde auch das erste Gläschen gefunden. Insgesamt wurde in mehreren Babygläschen in Österreich, Tschechien und in der Slowakei Rattengift nachgewiesen. Mitte April hatte Hip eine große Rückrufaktion gestartet. In Deutschland wurden zwar keine Gläschen entdeckt, trotzdem ermittelt auch hier die Staatsanwaltschaft.
1: Und nun weitere Meldungen in Kürze. Eine sofortige Öffnung der Straße von Hormus und einen Verzicht auf Atomwaffen, das hat Bundesaußenminister Wadefuhl vom Iran gefordert, teilte er nach einem Telefonat mit seinem iranischen Amtskollegen mit. Beide Forderungen stellen auch die USA. Als enger Verbündeter teile Deutschland das gleiche Ziel, so Wadefuhl. Der FC St. Pauli steckt weiter im Abstiegskampf der Bundesliga fest. Gegen Mainz verloren die Hamburger mit 1:2. Pauli hat 6 Punkte Rückstand auf das rettende Ufer. Mönchengladbach bleibt dagegen in der Bundesliga nach einem 1:0 gegen Dortmund. Riesenjubel in Berlin. Die Eisbären sind erneut deutscher Eishockeymeister. Mit einem 4:1 Erfolg bei den Adler Mannheim holt sich der Titelverteidiger den nötigen 4. Sieg in der Playoff-Finalserie.
0: 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Das Wetter für uns in Baden-Württemberg.
4: Viele Wolken hängen heute Abend am Himmel und es kommt immer wieder teils kräftiger Regen runter. In der Nacht geht's runter auf rund 10 Grad in Reutlingen. Morgen geben meist dichte graue Wolken den Ton an, es fällt aber nur noch ab und zu etwas Regen. Dazu liegen die Höchstwerte bei 20 bis 23 Grad.
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1: Auf der A8 Stuttgart Richtung Karlsruhe bitte aufpassen, zwischen Pforzheim Süd und Pforzheim Ost hat es einen Unfall gegeben. Und es staut sich auf der A8 Stuttgart Richtung Karlsruhe zwischen Pforzheim Süd und Pforzheim Ost auf 4 Kilometern.
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1: Im Studio Uwe Schimonek, schönen guten Abend. Für den Abzug von US-Soldaten aus Deutschland bekommt Präsident Trump auch Kritik aus den eigenen Reihen. Führende Republikaner im US-Kongress warnen vor einem falschen Signal an Russland. Trump will weit mehr als 5000 Soldaten aus Deutschland abziehen. Zuvor hatte Kanzler Merz den Irankrieg kritisiert und das hat Trump ganz und gar nicht geschmeckt. Der Politikwissenschaftler Clemens Fischer sagte bei NTV,
2: Trump ist gewillt, dass er sich einerseits an Friedrich Merz abarbeitet und revanchiert für dessen Aussagen und zum Zweiten, dass er eigentlich das macht, was er im ganzen Wahlkampf versprochen hatte, der Fokus weg von Europa hin zum Pazifik.
1: Biokraftstoffe sollen in Deutschland billiger werden. Dafür macht sich Bundeslandwirtschaftsminister Rainer stark. Er fordert, die Kraftstoffe vollständig von der Steuer zu befreien. Mehr von Tom Husse.
3: Auch in Zukunft werden Landmaschinen auf Verbrennungsmotoren angewiesen sein, sagte Rainer den Funke-Zeitungen. Deshalb sei es umso wichtiger, noch stärker auf Biokraftstoffe zu setzen. Dabei gehe es nicht nur um klassischen Biodiesel, sondern auch um Methan aus Biogasanlagen, so der Minister weiter. Rainer wirbt auch dafür, Biokraftstoffe im eigenen Land zu produzieren. Versorgungssicherheit entstehe vor der eigenen Haustür.
1: Und nun weitere Meldungen in Kürze. Bundesaußenminister Wadephul fordert eine sofortige Öffnung der Straße von Hormus. Das hat er in einem Telefonat mit seinem iranischen Amtskollegen deutlich gemacht. Außerdem will er einen Verzicht des Iran auf Atomwaffen. Genau die gleichen Forderungen stellen auch die USA. Im Fall der mutmaßlichen Erpressung des Babykostherstellers Hip ist in Österreich ein Verdächtiger gefasst worden. Der 39-Jährige soll mehrere Gläser der Babynahrung mit Rattengift manipuliert haben. Gefunden wurden die betroffenen Gläschen in Österreich, Tschechien und der Slowakei. In der Bundesliga haben sich Gladbach und Mainz den Klassenerhalt gesichert. Die Gladbacher besiegten Dortmund mit 1:0. Mainz gewann zuvor bei St. Pauli mit 2:1. Pauli steckt durch die Pleite weiter tief im Abstiegskampf.
0: 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Das Wetter für uns in Baden-Württemberg.
1: Dichte Wolken bestimmen den Abend und dazu ist Regen sehr wahrscheinlich, teils auch mal kräftiger dabei. In Reutlingen geht's runter bis auf 10 Grad. Morgen bleibt's bedeckt, zeitweise fällt etwas Regen und die Höchstwerte liegen bei 20 bis 21 Grad.
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1: Auf der A81 Stuttgart Richtung Singen bitte aufpassen, da liegt zwischen Herrenberg und Rottenburg ein Plastikteil auf der Autobahn. Auf der A8 Stuttgart Richtung Karlsruhe stockt es zwischen Pforzheim Süd und Pforzheim Ost auf 4 Kilometern.
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1: Im Studio sind Gröling. Schönen guten Abend. Die Pläne von Präsident Trump, tausende Soldaten aus Deutschland abzuziehen, stoßen im US-Kongress auf scharfe Kritik. Das würde ein falsches Signal an Kreml-Chef Putin senden, betonen zwei führende Republikaner. Trump will weit mehr als 5000 Soldaten abziehen. Außerdem hat er eine Vereinbarung zur Stationierung von Langstreckenraketen bei Mainz gestrichen. Das könnte zu Problemen führen, sagte der Sicherheitsexperte Christian Mölling im Zweiten.
2: Das ist tatsächlich das zentrale Element einer Abschreckung, weil es hier um Raketen geht, die in der Lage sind, Russland schon im Aufmarsch, also nicht erst, wenn es an die NATO-Grenze kommt, sondern deutlich früher zu stören und Kommandozentralen auszuschalten. Es hat deswegen eine extreme Abschreckungswirkung, die wir zurzeit nicht besitzen.
1: Biokraftstoffe sollen in Deutschland billiger werden. Dafür macht sich Landwirtschaftsminister Rainer stark. Er fordert, die Kraftstoffe vollständig von der Steuer zu befreien. Mehr von Tom Husse.
3: Auch in Zukunft werden Landmaschinen auf Verbrennungsmotoren angewiesen sein, sagte Rainer den Funke-Zeitungen. Deshalb sei es umso wichtiger, noch stärker auf Biokraftstoffe zu setzen. Dabei gehe es nicht nur um klassischen Biodiesel, sondern auch um Methan aus Biogasanlagen, so der Minister weiter. Rainer wirbt auch dafür, Biokraftstoffe im eigenen Land zu produzieren. Versorgungssicherheit entstehe vor der eigenen Haustür.
1: Und nun weitere Meldungen in Kürze. Im Bund knirscht es spürbar zwischen Union und SPD. Im Handelsblatt teilte Unionsparlamentsgeschäftsführer Bilger gegen den Koalitionspartner aus. Blockade und Schuldzuweisungen würden der Handlungsfähigkeit der Politik schaden, sagt er. Die Koalition müsse schnell wieder Reformen liefern. Die neuen US-Zölle auf Autos aus der Europäischen Union könnten Deutschland hart treffen. IFO-Präsident Fuest warnte in der Bild am Sonntag, wenn die Europäische Union mit Gegenzöllen reagiert, könnte das einen Handelskrieg auslösen. Die Folge: Deutschland droht noch in diesem Jahr eine Rezession, so Fuest. In der Fußball-Bundesliga haben sich Gladbach und Mainz den Klassenerhalt gesichert. Die Gladbacher besiegten Dortmund mit 1:0. Mainz gewann zuvor bei St. Pauli mit 2:1. Außerdem kann sich der VfL Wolfsburg weiter Hoffnung auf einen Ligaverbleib machen. Nach einem 1:1 in Freiburg steht man jetzt auf dem Relegationsplatz. In der Formel 1 hat Mercedes-Pilot Andrea Kimi Antonelli den großen Preis von Miami gewonnen. Der WM-Führende fuhr vor den McLaren-Piloten Lando Norris und Oscar Piastri über die Ziellinie.
0: 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Das Wetter für uns in Baden-Württemberg.
4: Dichte Wolken bestimmen den Abend und dazu ist Regen sehr wahrscheinlich, teils auch mal kräftiger dabei. In Reutlingen geht's runter bis auf 10 Grad. Morgen bleibt's bedeckt, zeitweise fällt etwas Regen und die Höchstwerte liegen bei 20 bis 21 Grad.
0: Verkehrsservice.
1: Nichts los auf den Straßen, aktuell ist alles frei.
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0: 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Kennst du die Geschichte hinter diesem Song? 1982. US-Rockkomponist Jim Steinman hat einen Song für das neue Album von Meatloaf geschrieben. Er nennt es Total Eclipse of the Heart. Doch es gibt Ärger. Meatloaf und Steinman streiten über das Geld, das der Songwriter als Gage möchte. Und die Männer werden sich einfach nicht einig. Dann schaltet sich die Plattenfirma ein und macht eine Ansage. So viel Geld für einen Song, sagt sie, bezahlen wir nicht. Also nimmt Jim Steinman den Song und bietet ihn statt Meatloaf einfach Bonnie Tyler an. Die Platte wird ein voller Erfolg und verkauft sich über 5 Millionen Mal. Bonnie Tyler. Total Eclipse of the Heart.
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Kennst du die Geschichte hinter diesem Song? Großbritannien im Jahr 1983. Die Karriere des 29-jährigen Michael Sambello steht still. Seine Songs kommen nicht wirklich an. Zusammen mit seinem Kumpel Dennis Mitkowski teilt er eine große Leidenschaft: Horrorfilme. Eines Samstagabends sitzen sie zusammen und schauen Maniac. Einen brutalen Streifen, der die Jungs zu einem schaurigen Song über einen Serienmörder inspiriert. Sie schreiben: Er ist ein Verrückter, so viel ist klar. Er tötet deine Katze und nagelt sie an die Wand. Ein paar Tage später soll Michael Sambello eine Songauswahl an die Produzenten des Films Flashdance schicken. Und aus Versehen rutscht dabei auch Maniac in das Demo. Die Macher von Flashdance sind verwirrt. Doch irgendwie gefällt ihnen der Song. Also schreibt Michael Sambello den Song um. Sie ist eine Verrückte auf der Tanzfläche. Und sie tanzt, wie sie es nie zuvor getan hat. Heute ist Maniac bester Rock und Pop.

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0: 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Kennst du? Close your eyes, give me your hand. Die Geschichte hinter diesem Song?
1: Februar 1989. Die Bengals sind auf dem Höhepunkt ihrer Karriere. Ihre Songs laufen ununterbrochen im Radio und dementsprechend sind sie ziemlich gut gelaunt. Eines Tages beschließen sie, zum Sammeln neuer Ideen, sich ein bisschen Inspiration zu verschaffen. Dafür machen sie einen Ausflug zu einem ganz besonderen Ort, dem Grab von Elvis Presley. Ehrfürchtig stehen die drei Mädels im Garten der Erinnerung und schauen auf das Grab des King. Dort steht ein kleines Kästchen mit einer Kerze darin. Eternal Flame. Das wäre doch ein toller Songtitel, denkt sich Bengals-Sängerin Susanna Hoffs. Kurze Zeit später erobert Eternal Flame die Spitze der internationalen Charts. Inspiriert durch Elvis Presley ist der Song heute bester Rock und Pop.
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